0: Schnüffler.
1: Ich bin Schnappi, das kleine Krokodil. Und vom Schnappen, da kriege ich nicht so viel.